Und wir haben auch Throwback Talgenta, Rihanna, die Chinesen, Only Girl in the World, von Energy 7B, Throwback, die Horn auf der Tlura, all'Elfeino Asch. Und wir haben auch noch Sewa, David Balea, und ich habe auch noch die Jumma für Lodu, und ich habe noch Bidu, als Sadeis Hachta Non-Stop Throwback. Sie kennt ihr schon Throwback Partikulari, und ich stehe das Moment, aber ich habe auch WhatsApp-Number, 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